0: Also auch morgen wieder Verhandlungsmitglied.
1: Go again.
0: Also Verhandlungsmitglied.